Herzlichen Dank. Einer der Gruppe hat heute Geburtstag, und zwar der

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1: Alex, das ist der Sohn vom Giuliano Leuzzi. Ich sage nicht, wie alt du wirst, sonst wirst du noch rot. Ja. So. Wir hören jetzt ein Lied von der italienischen Gruppe aus Mannheim. Entschuldigung. Ja. Das ist die spanische Gruppe aus Mannheim. Bitte schön.